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1: Mit Michael Daub. Apotheken sollen künftig mehr Leistungen anbieten können. Die entsprechende Reform hat den Bundesrat passiert. Vorgesehen sind unter anderem zusätzliche Angebote zur Vorsorge und Früherkennung. Außerdem sollen Apotheken künftig mehr Schutzimpfungen anbieten können. Die Länderkammer billigte zudem den Einsatz elektronischer Fußfesseln bei häuslicher Gewalt und die Rentenerhöhung ab Juli. Das Sparpaket von Gesundheitsministerin Wagen für die gesetzlichen Krankenkassen ist im Bundestag debattiert worden. Wagen will mehr als 16 Milliarden Euro einsparen und damit weiter steigende Beitragssätze verhindern. Die Ministerin sagte, es gehe darum, Bürger zu entlasten und Unternehmen mehr Planungssicherheit zu geben. Die Opposition kritisierte die Pläne scharf und sprach unter anderem von einem Rundum-Kahlschlag und einer Kettensägenreform. Das neue staatliche Förderprogramm für E-Autos stößt auf großes Interesse. In den ersten drei Wochen sind nach Angaben von Umweltminister Schneider mehr als 50.000 Anträge gestellt worden. Die meisten Anträge betreffen vollelektrische Fahrzeuge. Wie hoch der Zuschuss ausfällt, hängt unter anderem vom Fahrzeug, vom Einkommen und von der Familiengröße ab. Maximal sind 6.000 Euro möglich. In der EU gelten seit heute schärfere Asylregeln. Damit sollen Asylverfahren künftig schneller laufen und Abschiebungen konsequenter umgesetzt werden. Ziel ist, schneller zu erklären, ob ein Mensch in der EU bleiben kann oder nicht. Menschenrechtsorganisationen kritisieren die Reform. Sie befürchten, dass Rechte von Geflüchteten eingeschränkt werden. SpaceX feiert den größten Börsengang der Geschichte. Das Weltraumunternehmen von Elon Musk bestätigte den Verkauf von rund 556 Millionen Aktien zu einem Ausgabepreis von $135. Damit nimmt SpaceX rund 75 Milliarden Dollar ein und durch den Börsengang wird Musk zum ersten Billionär auf der Welt.
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1: In der Nacht viele Wolken, im Osten und Südosten auch schauerartiger Regen. Am Morgen zieht das Ganze nach Osten weiter. Tiefstwerte 16 bis 10 Grad. Samstag dann im Norden und Osten wolkig mit Schauer, im Nordosten auch teilweise Gewitter. In der Mitte weniger Regen, südlich von Main und Mosel auch trocken. 17 bis 22 Grad, an den Küsten ist es kühler.
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1: Mit Michael Daub. Apotheken sollen künftig mehr Leistungen anbieten können. Die entsprechende Reform hat den Bundesrat passiert. Vorgesehen sind unter anderem zusätzliche Angebote zur Vorsorge und Früherkennung. Außerdem sollen Apotheken künftig mehr Schutzimpfungen anbieten können. Die Länderkammer billigte zudem den Einsatz elektronischer Fußfesseln bei häuslicher Gewalt und die Rentenerhöhung ab Juli. Das Sparpaket von Gesundheitsministerin Wagen für die gesetzlichen Krankenkassen ist im Bundestag debattiert worden. Wagen will mehr als 16 Milliarden Euro einsparen und damit weiter steigende Beitragssätze verhindern. Die Ministerin sagte, es gehe darum, Bürger zu entlasten und Unternehmen mehr Planungssicherheit zu geben. Die Opposition kritisierte die Pläne scharf und sprach unter anderem von einem Rundum-Kahlschlag und einer Kettensägenreform. Das neue staatliche Förderprogramm für E-Autos stößt auf großes Interesse. In den ersten 3 Wochen sind nach Angaben von Umweltminister Schneider mehr als 50.000 Anträge gestellt worden. Die meisten Anträge betreffen vollelektrische Fahrzeuge. Wie hoch der Zuschuss ausfällt, hängt unter anderem vom Fahrzeug, vom Einkommen und von der Familiengröße ab. Maximal sind 6.000 Euro möglich. In der EU gelten seit heute schärfere Asylregeln. Damit sollen Asylverfahren künftig schneller laufen und Abschiebungen konsequenter umgesetzt werden. Ziel ist, schneller zu erklären, ob ein Mensch in der EU bleiben kann oder nicht. Menschenrechtsorganisationen kritisieren die Reform. Sie befürchten, dass Rechte von Geflüchteten eingeschränkt werden. SpaceX feiert den größten Börsengang der Geschichte. Das Weltraumunternehmen von Elon Musk bestätigte den Verkauf von rund 556 Millionen Aktien zu einem Ausgabepreis von $135. Damit nimmt SpaceX rund 75 Milliarden Dollar ein und durch den Börsengang wird Musk zum ersten Billionär auf der Welt.
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1: In der Nacht viele Wolken, im Osten und Südosten auch schauerartiger Regen. Am Morgen zieht das Ganze nach Osten weiter. Tiefstwerte 16 bis 10 Grad. Samstag dann im Norden und Osten wolkig mit Schauer, im Nordosten auch teilweise Gewitter. In der Mitte weniger Regen, südlich von Main und Mosel auch trocken. 17 bis 22 Grad, an den Küsten ist es kühler.
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1: Mit Michael Daub. Apotheken sollen künftig mehr Leistungen anbieten können. Die entsprechende Reform hat den Bundesrat passiert. Vorgesehen sind unter anderem zusätzliche Angebote zur Vorsorge und Früherkennung. Außerdem sollen Apotheken künftig mehr Schutzimpfungen anbieten können. Die Länderkammer billigte zudem den Einsatz elektronischer Fußfesseln bei häuslicher Gewalt und die Rentenerhöhung ab Juli. Das Sparpaket von Gesundheitsministerin Wagen für die gesetzlichen Krankenkassen ist im Bundestag debattiert worden. Wagen will mehr als 16 Milliarden Euro einsparen und damit weiter steigende Beitragssätze verhindern. Die Ministerin sagte, es gehe darum, Bürger zu entlasten und Unternehmen mehr Planungssicherheit zu geben. Die Opposition kritisierte die Pläne scharf und sprach unter anderem von einem Rundum-Kahlschlag und einer Kettensägenreform. Das neue staatliche Förderprogramm für E-Autos stößt auf großes Interesse. In den ersten 3 Wochen sind nach Angaben von Umweltminister Schneider mehr als 50.000 Anträge gestellt worden. Die meisten Anträge betreffen vollelektrische Fahrzeuge. Wie hoch der Zuschuss ausfällt, hängt unter anderem vom Fahrzeug, vom Einkommen und von der Familiengröße ab. Maximal sind 6.000 Euro möglich. In der EU gelten seit heute schärfere Asylregeln. Damit sollen Asylverfahren künftig schneller laufen und Abschiebungen konsequenter umgesetzt werden. Ziel ist, schneller zu erklären, ob ein Mensch in der EU bleiben kann oder nicht. Menschenrechtsorganisationen kritisieren die Reform. Sie befürchten, dass Rechte von Geflüchteten eingeschränkt werden. SpaceX feiert den größten Börsengang der Geschichte. Das Weltraumunternehmen von Elon Musk bestätigte den Verkauf von rund 556 Millionen Aktien zu einem Ausgabepreis von $135. Damit nimmt SpaceX rund 75 Milliarden Dollar ein und durch den Börsengang wird Musk zum ersten Billionär auf der Welt.
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1: In der Nacht viele Wolken, im Osten und Südosten auch schauerartiger Regen. Am Morgen zieht das Ganze nach Osten weiter. Tiefstwerte 16 bis 10 Grad. Samstag dann im Norden und Osten wolkig mit Schauer, im Nordosten auch teilweise Gewitter. In der Mitte weniger Regen, südlich von Main und Mosel auch trocken. 17 bis 22 Grad, an den Küsten ist es kühler.
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1: Mit Michael Daub. Apotheken sollen künftig mehr Leistungen anbieten können. Die entsprechende Reform hat den Bundesrat passiert. Vorgesehen sind unter anderem zusätzliche Angebote zur Vorsorge und Früherkennung. Außerdem sollen Apotheken künftig mehr Schutzimpfungen anbieten können. Die Länderkammer billigte zudem den Einsatz elektronischer Fußfesseln bei häuslicher Gewalt und die Rentenerhöhung ab Juli. Das Sparpaket von Gesundheitsministerin Wagen für die gesetzlichen Krankenkassen ist im Bundestag debattiert worden. Wagen will mehr als 16 Milliarden Euro einsparen und damit weiter steigende Beitragssätze verhindern. Die Ministerin sagte, es gehe darum, Bürger zu entlasten und Unternehmen mehr Planungssicherheit zu geben. Die Opposition kritisierte die Pläne scharf und sprach unter anderem von einem Rundum-Kahlschlag und einer Kettensägenreform. Das neue staatliche Förderprogramm für E-Autos stößt auf großes Interesse. In den ersten 3 Wochen sind nach Angaben von Umweltminister Schneider mehr als 50.000 Anträge gestellt worden. Die meisten Anträge betreffen vollelektrische Fahrzeuge. Wie hoch der Zuschuss ausfällt, hängt unter anderem vom Fahrzeug, vom Einkommen und von der Familiengröße ab. Maximal sind 6.000 Euro möglich. In der EU gelten seit heute schärfere Asylregeln. Damit sollen Asylverfahren künftig schneller laufen und Abschiebungen konsequenter umgesetzt werden. Ziel ist, schneller zu erklären, ob ein Mensch in der EU bleiben kann oder nicht. Menschenrechtsorganisationen kritisieren die Reform. Sie befürchten, dass Rechte von Geflüchteten eingeschränkt werden. SpaceX feiert den größten Börsengang der Geschichte. Das Weltraumunternehmen von Elon Musk bestätigte den Verkauf von rund 556 Millionen Aktien zu einem Ausgabepreis von $135. Damit nimmt SpaceX rund 75 Milliarden Dollar ein und durch den Börsengang wird Musk zum ersten Billionär auf der Welt.
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1: In der Nacht viele Wolken, im Osten und Südosten auch schauerartiger Regen. Am Morgen zieht das Ganze nach Osten weiter. Tiefstwerte 16 bis 10 Grad. Samstag dann im Norden und Osten wolkig mit Schauer, im Nordosten auch teilweise Gewitter. In der Mitte weniger Regen, südlich von Main und Mosel auch trocken. 17 bis 22 Grad, an den Küsten ist es kühler.
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1: Mit Michael Daub. Apotheken sollen künftig mehr Leistungen anbieten können. Die entsprechende Reform hat den Bundesrat passiert. Vorgesehen sind unter anderem zusätzliche Angebote zur Vorsorge und Früherkennung. Außerdem sollen Apotheken künftig mehr Schutzimpfungen anbieten können. Die Länderkammer billigte zudem den Einsatz elektronischer Fußfesseln bei häuslicher Gewalt und die Rentenerhöhung ab Juli. Das Sparpaket von Gesundheitsministerin Wagen für die gesetzlichen Krankenkassen ist im Bundestag debattiert worden. Wagen will mehr als 16 Milliarden Euro einsparen und damit weiter steigende Beitragssätze verhindern. Die Ministerin sagte, es gehe darum, Bürger zu entlasten und Unternehmen mehr Planungssicherheit zu geben. Die Opposition kritisierte die Pläne scharf und sprach unter anderem von einem Rundum-Kahlschlag und einer Kettensägenreform. Das neue staatliche Förderprogramm für E-Autos stößt auf großes Interesse. In den ersten drei Wochen sind nach Angaben von Umweltminister Schneider mehr als 50.000 Anträge gestellt worden. Die meisten Anträge betreffen vollelektrische Fahrzeuge. Wie hoch der Zuschuss ausfällt, hängt unter anderem vom Fahrzeug, vom Einkommen und von der Familiengröße ab. Maximal sind 6.000 Euro möglich. In der EU gelten seit heute schärfere Asylregeln. Damit sollen Asylverfahren künftig schneller laufen und Abschiebungen konsequenter umgesetzt werden. Ziel ist, schneller zu erklären, ob ein Mensch in der EU bleiben kann oder nicht. Menschenrechtsorganisationen kritisieren die Reform. Sie befürchten, dass Rechte von Geflüchteten eingeschränkt werden. SpaceX feiert den größten Börsengang der Geschichte. Das Weltraumunternehmen von Elon Musk bestätigte den Verkauf von rund 556 Millionen Aktien zu einem Ausgabepreis von $135. Damit nimmt SpaceX rund 75 Milliarden Dollar ein und durch den Börsengang wird Musk zum ersten Billionär auf der Welt.
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1: In der Nacht viele Wolken, im Osten und Südosten auch schauerartiger Regen. Am Morgen zieht das Ganze nach Osten weiter. Tiefstwerte 16 bis 10 Grad. Samstag dann im Norden und Osten wolkig mit Schauer, im Nordosten auch teilweise Gewitter. In der Mitte weniger Regen, südlich von Main und Mosel auch trocken. 17 bis 22 Grad, an den Küsten ist es kühler.
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1: Mit Michael Daub. Auch der dritte Gastgeber ist hier die Fußball-WM gestartet. Die USA gewannen in Los Angeles klar mit 4:1 gegen Paraguay. Schon am Abend hatte Co-Gastgeber Kanada sein erstes Turnierspiel bestritten. In Toronto kamen die Kanadier gegen Bosnien-Herzegowina zu einem 1:1. Für die Ukraine und Moldau rückt ein EU-Beitritt näher. Nach Angaben von EU-Kommissionspräsidentin Ursula von der Leyen und Ratspräsident Antonio Costa haben alle EU-Mitgliedstaaten zugestimmt, die nötigen Verhandlungen aufzunehmen. Der erste Verhandlungsblock soll am Montag beginnen. Der ukrainische Präsident Zelensky sprach von bedeutender politischer und moralischer Unterstützung für sein Land. Moldaus Präsidentin Sandu kündigte an, ihr Land werde weiter Reformen liefern. Bundesgesundheitsministerin Nina Wagen sieht beim Senken der Pflegekosten auch die Länder in der Pflicht. In den Funke-Medien forderte die CDU-Politikerin weniger strenge Bauvorgaben für Pflegeheime. Aus ihrer Sicht könnten vereinfachte Standards helfen, Kosten zu senken und den Druck auf die Pflegeversicherung zu verringern. Andreas Obst hat den FC Bayern München zum ersten Sieg in der Finalserie der Basketball-Bundesliga geführt. Beim 102:94 gegen Alba Berlin erzielte der Welt- und Europameister 33 Punkte. Das zweite Spiel findet morgen erneut im Münchner SAP-Garten statt. Danach zieht die Serie nach Berlin. Meister wird, wer zuerst 3 Partien gewinnt. Soweit die Meldungen.
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1: Heute im Nordosten wolkig, immer wieder Schauer, mittags und nachmittags. Auch im Nordosten noch ein paar Gewitter. Richtung Südwesten heiter und meistens trocken, 17 bis 22 Grad im Nordwesten. Ansonsten 21 bis 26, am Oberrhein bis 28 Grad.
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1: Mit Michael Daub, mit Gastgeber USA, ist mit einem klaren Sieg in die Fußball-WM gestartet. In Los Angeles gewannen die Amerikaner mit 4:1 gegen Paraguay. Zuvor hatte auch Co-Gastgeber Kanada sein erstes Turnierspiel bestritten. Gegen Bosnien-Herzegowina reichte es in Toronto nur zu einem 1:1. Heute steht nach deutscher Zeit nur eine Partie an. Um 21 Uhr trifft die Schweiz auf Katar. Bundesgesundheitsministerin Nina Wagen will die Pflegekosten senken und sieht dabei auch die Länder in der Pflicht. Die CDU-Politikerin fordert niedrigere Baustandards für Pflegeheime, etwa bei Zimmergrößen und Gemeinschaftsräumen. Außerdem sollen Zuschläge für Heimbewohner künftig erst später greifen. Kinderlose sollen zudem etwas höhere Beiträge zur Pflegeversicherung zahlen. Mehr als 3 Monate nach Beginn des Iran-Kriegs rückt ein Abkommen zwischen Washington und Teheran näher. Nach Angaben des Vermittlers Pakistan haben sich Vertreter beider Staaten auf wichtige Punkte verständigt. US-Präsident Trump sagte, die Vereinbarung sehe unter anderem vor, dass die Straße von Hormuz geöffnet wird und der Iran sein Atomprogramm zurückbaut. Wegen der hohen Spritpreise lässt fast ein Drittel der Autofahrenden in Deutschland das Auto öfter stehen. Das zeigt eine Umfrage der Teambank. Vorstandschef Polenz sagte, Spritpreise seien für viele Menschen ein Gradmesser ihrer persönlichen Inflation. Ende des Monats läuft der Tankrabatt aus, dann dürfte tanken wieder teurer werden. Die meisten Befragten sprechen sich laut Umfrage für eine Senkung der Mehrwertsteuer als Entlastung aus. Soweit die Meldungen.
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1: Heute im Nordosten wolkig, immer wieder Schauer, mittags und nachmittags. Auch im Nordosten noch ein paar Gewitter. Richtung Südwesten heiter und meistens trocken, 17 bis 22 Grad im Nordwesten. Ansonsten 21 bis 26, am Oberrhein bis 28 Grad.
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1: Mit Michael Daub, mit Gastgeber USA, ist mit einem klaren Sieg in die Fußball-WM gestartet. In Los Angeles gewannen die Amerikaner mit 4:1 gegen Paraguay. Zuvor hatte auch Co-Gastgeber Kanada sein erstes Turnierspiel bestritten. Gegen Bosnien-Herzegowina reichte es in Toronto nur zu einem 1:1. Heute steht nach deutscher Zeit nur eine Partie an. Um 21 Uhr trifft die Schweiz auf Katar. Bundesgesundheitsministerin Nina Wagen will die Pflegekosten senken und sieht dabei auch die Länder in der Pflicht. Die CDU-Politikerin fordert niedrigere Baustandards für Pflegeheime, etwa bei Zimmergrößen und Gemeinschaftsräumen. Außerdem sollen Zuschläge für Heimbewohner künftig erst später greifen. Kinderlose sollen zudem etwas höhere Beiträge zur Pflegeversicherung zahlen. Mehr als 3 Monate nach Beginn des Iran-Kriegs rückt ein Abkommen zwischen Washington und Teheran näher. Nach Angaben des Vermittlers Pakistan haben sich Vertreter beider Staaten auf wichtige Punkte verständigt. US-Präsident Trump sagte, die Vereinbarung sehe unter anderem vor, dass die Straße von Hormuz geöffnet wird und der Iran sein Atomprogramm zurückbaut. Wegen der hohen Spritpreise lässt fast ein Drittel der Autofahrenden in Deutschland das Auto öfter stehen. Das zeigt eine Umfrage der Teambank. Vorstandschef Polenz sagte, Spritpreise seien für viele Menschen ein Gradmesser ihrer persönlichen Inflation. Ende des Monats läuft der Tankrabatt aus, dann dürfte Tanken wieder teurer werden. Die meisten Befragten sprechen sich laut Umfrage für eine Senkung der Mehrwertsteuer als Entlastung aus. Soweit die Meldungen.
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1: Heute im Nordosten wolkig, immer wieder Schauer, mittags und nachmittags. Auch im Nordosten noch ein paar Gewitter. Richtung Südwesten heiter und meistens trocken, 17 bis 22 Grad im Nordwesten. Ansonsten 21 bis 26, am Oberrhein bis 28 Grad.
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1: Mit Michael Daub, mit Gastgeber USA, ist mit einem klaren Sieg in die Fußball-WM gestartet. In Los Angeles gewannen die Amerikaner mit 4:1 gegen Paraguay. Zuvor hatte auch Co-Gastgeber Kanada sein erstes Turnierspiel bestritten. Gegen Bosnien-Herzegowina reichte es in Toronto nur zu einem 1:1. Heute steht nach deutscher Zeit nur eine Partie an. Um 21 Uhr trifft die Schweiz auf Katar. Bundesgesundheitsministerin Nina Wagen will die Pflegekosten senken und sieht dabei auch die Länder in der Pflicht. Die CDU-Politikerin fordert niedrigere Baustandards für Pflegeheime, etwa bei Zimmergrößen und Gemeinschaftsräumen. Außerdem sollen Zuschläge für Heimbewohner künftig erst später greifen. Kinderlose sollen zudem etwas höhere Beiträge zur Pflegeversicherung zahlen. Mehr als 3 Monate nach Beginn des Iran-Kriegs rückt ein Abkommen zwischen Washington und Teheran näher. Nach Angaben des Vermittlers Pakistan haben sich Vertreter beider Staaten auf wichtige Punkte verständigt. US-Präsident Trump sagte, die Vereinbarung sehe unter anderem vor, dass die Straße von Hormuz geöffnet wird und der Iran sein Atomprogramm zurückbaut. Wegen der hohen Spritpreise lässt fast ein Drittel der Autofahrenden in Deutschland das Auto öfter stehen. Das zeigt eine Umfrage der Teambank. Vorstandschef Polenz sagte, Spritpreise seien für viele Menschen ein Gradmesser ihrer persönlichen Inflation. Ende des Monats läuft der Tankrabatt aus, dann dürfte Tanken wieder teurer werden. Die meisten Befragten sprechen sich laut Umfrage für eine Senkung der Mehrwertsteuer als Entlastung aus. Soweit die Meldungen.
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1: Heute im Nordosten wolkig, immer wieder Schauer, mittags und nachmittags. Auch im Nordosten noch ein paar Gewitter. Richtung Südwesten heiter und meistens trocken, 17 bis 22 Grad im Nordwesten. Ansonsten 21 bis 26, am Oberrhein bis 28 Grad.
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1: Mit Michael Daub. Bundesaußenminister Wadephul warnt vor den außenpolitischen Folgen einer Regierungsbeteiligung der AfD. In Mainz sagte der CDU-Politiker, ein Deutschland, in dem die AfD Macht erhalte, sei in der Welt schwächer. Wadephul warf der Partei vor, das Bekenntnis zu Europa, zur Westbindung und zum transatlantischen Verhältnis nicht zu teilen. Außerdem biedere sie sich dem russischen Präsidenten Putin an und handle damit gegen deutsche Interessen. Die EU beginnt am Montag die Beitrittsverhandlungen mit der Ukraine und Moldau. Nach Angaben der zyprischen Ratspräsidentschaft haben sich die Mitgliedstaaten nach dem Ende der ungarischen Blockade auf den ersten Verhandlungsabschnitt geeinigt. Der ukrainische Präsident Selenskyj dankte den europäischen Partnern. Auch Moldaus Präsidentin Sandu begrüßte die Entscheidung. Kuba will seine Wirtschaft stärker öffnen. Präsident Miguel Díaz-Canel kündigte eine Reform nach dem Vorbild der sozialistischen Marktwirtschaft in China und Vietnam an. Damit soll der Privatsektor künftig eine größere Rolle spielen. Bislang ist Kubas Wirtschaft stark staatlich gesteuert. Das Politbüro der Kommunistischen Partei und die Nationalversammlung müssen der Reform noch zustimmen. Zuvor hatte die US-Regierung den wirtschaftlichen Druck auf Kuba erhöht. Nach der Explosion in einem Wohnblock in Amsterdam ermittelt die Polizei wegen eines möglichen kriminellen Hintergrunds. Bei der Detonation in einem Nebengebäude wurden 7 Menschen verletzt, rund 400 mussten ihre Wohnungen verlassen. Mehrere Menschen wurden festgenommen, außerdem wurden Fahrzeuge beschlagnahmt. Medienberichten zufolge könnte die Explosion mit der Vorbereitung von Geldautomatensprengungen in Deutschland zusammenhängen. In Kellerräumen sollen demnach Sprengsätze hergestellt worden sein, von denen mehrere unbeabsichtigt detonierten. Soweit die Meldungen.
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1: Heute im Nordosten wolkig, immer wieder Schauer, mittags und nachmittags. Auch im Nordosten noch ein paar Gewitter. Richtung Südwesten heiter und meistens trocken, 17 bis 22 Grad im Nordwesten. Ansonsten 21 bis 26, am Oberrhein bis 28 Grad.
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1: Mit Michael Daub. Bundesaußenminister Wadephul warnt vor den außenpolitischen Folgen einer Regierungsbeteiligung der AfD. In Mainz sagte der CDU-Politiker, ein Deutschland, in dem die AfD Macht erhalte, sei in der Welt schwächer. Wadephul warf der Partei vor, das Bekenntnis zu Europa, zur Westbindung und zum transatlantischen Verhältnis nicht zu teilen. Außerdem biedere sie sich dem russischen Präsidenten Putin an und handle damit gegen deutsche Interessen. Die EU beginnt am Montag die Beitrittsverhandlungen mit der Ukraine und Moldau. Nach Angaben der zyprischen Ratspräsidentschaft haben sich die Mitgliedstaaten nach dem Ende der ungarischen Blockade auf den ersten Verhandlungsabschnitt geeinigt. Der ukrainische Präsident Selenskyj dankte den europäischen Partnern. Auch Moldaus Präsidentin Sandu begrüßte die Entscheidung. Kuba will seine Wirtschaft stärker öffnen. Präsident Miguel Díaz-Canel kündigte eine Reform nach dem Vorbild der sozialistischen Marktwirtschaft in China und Vietnam an. Damit soll der Privatsektor künftig eine größere Rolle spielen. Bislang ist Kubas Wirtschaft stark staatlich gesteuert. Das Politbüro der Kommunistischen Partei und die Nationalversammlung müssen der Reform noch zustimmen. Zuvor hatte die US-Regierung den wirtschaftlichen Druck auf Kuba erhöht. Nach der Explosion in einem Wohnblock in Amsterdam ermittelt die Polizei wegen eines möglichen kriminellen Hintergrunds. Bei der Detonation in einem Nebengebäude wurden 7 Menschen verletzt, rund 400 mussten ihre Wohnungen verlassen. Mehrere Menschen wurden festgenommen, außerdem wurden Fahrzeuge beschlagnahmt. Medienberichten zufolge könnte die Explosion mit der Vorbereitung von Geldautomatensprengungen in Deutschland zusammenhängen. In Kellerräumen sollen demnach Sprengsätze hergestellt worden sein, von denen mehrere unbeabsichtigt detonierten. Soweit die Meldungen.
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1: Heute im Nordosten wolkig, immer wieder Schauer, mittags und nachmittags. Auch im Nordosten noch ein paar Gewitter. Richtung Südwesten heiter und meistens trocken, 17 bis 22 Grad im Nordwesten. Ansonsten 21 bis 26, am Oberrhein bis 28 Grad.
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1: Mit Michael Daub. Bundesaußenminister Wadephul warnt vor den außenpolitischen Folgen einer Regierungsbeteiligung der AfD. In Mainz sagte der CDU-Politiker, ein Deutschland, in dem die AfD Macht erhalte, sei in der Welt schwächer. Wadephul warf der Partei vor, das Bekenntnis zu Europa, zur Westbindung und zum transatlantischen Verhältnis nicht zu teilen. Außerdem biedere sie sich dem russischen Präsidenten Putin an und handle damit gegen deutsche Interessen. Die EU beginnt am Montag die Beitrittsverhandlungen mit der Ukraine und Moldau. Nach Angaben der zyprischen Ratspräsidentschaft haben sich die Mitgliedstaaten nach dem Ende der ungarischen Blockade auf den ersten Verhandlungsabschnitt geeinigt. Der ukrainische Präsident Zelensky dankte den europäischen Partnern. Auch Moldaus Präsidentin Sandu begrüßte die Entscheidung. Kuba will seine Wirtschaft stärker öffnen. Präsident Miguel Díaz-Canel kündigte eine Reform nach dem Vorbild der sozialistischen Marktwirtschaft in China und Vietnam an. Damit soll der Privatsektor künftig eine größere Rolle spielen. Bislang ist Kubas Wirtschaft stark staatlich gesteuert. Das Politbüro der Kommunistischen Partei und die Nationalversammlung müssen der Reform noch zustimmen. Zuvor hatte die US-Regierung den wirtschaftlichen Druck auf Kuba erhöht. Nach der Explosion in einem Wohnblock in Amsterdam ermittelt die Polizei wegen eines möglichen kriminellen Hintergrunds. Bei der Detonation in einem Nebengebäude wurden 7 Menschen verletzt, rund 400 mussten ihre Wohnungen verlassen. Mehrere Menschen wurden festgenommen, außerdem wurden Fahrzeuge beschlagnahmt. Medienberichten zufolge könnte die Explosion mit der Vorbereitung von Geldautomatensprengungen in Deutschland zusammenhängen. In Kellerräumen sollen demnach Sprengsätze hergestellt worden sein, von denen mehrere unbeabsichtigt detonierten. Soweit die Meldungen.
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1: Heute im Nordosten wolkig, immer wieder Schauer, mittags und nachmittags. Auch im Nordosten noch ein paar Gewitter. Richtung Südwesten heiter und meistens trocken, 17 bis 22 Grad im Nordwesten. Ansonsten 21 bis 26, am Oberrhein bis 28 Grad.
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1: Mit Michael Daub. Bundesaußenminister Wadephul warnt vor den außenpolitischen Folgen einer Regierungsbeteiligung der AfD. In Mainz sagte der CDU-Politiker, ein Deutschland, in dem die AfD Macht erhalte, sei in der Welt schwächer. Wadephul warf der Partei vor, das Bekenntnis zu Europa, zur Westbindung und zum transatlantischen Verhältnis nicht zu teilen. Außerdem biedere sie sich dem russischen Präsidenten Putin an und handle damit gegen deutsche Interessen. Die EU beginnt am Montag die Beitrittsverhandlungen mit der Ukraine und Moldau. Nach Angaben der zyprischen Ratspräsidentschaft haben sich die Mitgliedstaaten nach dem Ende der ungarischen Blockade auf den ersten Verhandlungsabschnitt geeinigt. Der ukrainische Präsident Selenskyj dankte den europäischen Partnern. Auch Moldaus Präsidentin Sandu begrüßte die Entscheidung. Kuba will seine Wirtschaft stärker öffnen. Präsident Miguel Díaz-Canel kündigte eine Reform nach dem Vorbild der sozialistischen Marktwirtschaft in China und Vietnam an. Damit soll der Privatsektor künftig eine größere Rolle spielen. Bislang ist Kubas Wirtschaft stark staatlich gesteuert. Das Politbüro der Kommunistischen Partei und die Nationalversammlung müssen der Reform noch zustimmen. Zuvor hatte die US-Regierung den wirtschaftlichen Druck auf Kuba erhöht. Nach der Explosion in einem Wohnblock in Amsterdam ermittelt die Polizei wegen eines möglichen kriminellen Hintergrunds. Bei der Detonation in einem Nebengebäude wurden 7 Menschen verletzt, rund 400 mussten ihre Wohnungen verlassen. Mehrere Menschen wurden festgenommen, außerdem wurden Fahrzeuge beschlagnahmt. Medienberichten zufolge könnte die Explosion mit der Vorbereitung von Geldautomatensprengungen in Deutschland zusammenhängen. In Kellerräumen sollen demnach Sprengsätze hergestellt worden sein, von denen mehrere unbeabsichtigt detonierten. Soweit die Meldungen.
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1: Heute im Nordosten wolkig, immer wieder Schauer, mittags und nachmittags. Auch im Nordosten noch ein paar Gewitter. Richtung Südwesten heiter und meistens trocken, 17 bis 22 Grad im Nordwesten. Ansonsten 21 bis 26, am Oberrhein bis 28 Grad.
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1: Mit Michael Daub. Bundesaußenminister Wadephul warnt vor den außenpolitischen Folgen einer Regierungsbeteiligung der AfD. In Mainz sagte der CDU-Politiker, ein Deutschland, in dem die AfD Macht erhalte, sei in der Welt schwächer. Wadephul warf der Partei vor, das Bekenntnis zu Europa, zur Westbindung und zum transatlantischen Verhältnis nicht zu teilen. Außerdem biedere sie sich dem russischen Präsidenten Putin an und handle damit gegen deutsche Interessen. Die EU beginnt am Montag die Beitrittsverhandlungen mit der Ukraine und Moldau. Nach Angaben der zyprischen Ratspräsidentschaft haben sich die Mitgliedstaaten nach dem Ende der ungarischen Blockade auf den ersten Verhandlungsabschnitt geeinigt. Der ukrainische Präsident Selenskyj dankte den europäischen Partnern. Auch Moldaus Präsidentin Sandu begrüßte die Entscheidung. Kuba will seine Wirtschaft stärker öffnen. Präsident Miguel Díaz-Canel kündigte eine Reform nach dem Vorbild der sozialistischen Marktwirtschaft in China und Vietnam an. Damit soll der Privatsektor künftig eine größere Rolle spielen. Bislang ist Kubas Wirtschaft stark staatlich gesteuert. Das Politbüro der Kommunistischen Partei und die Nationalversammlung müssen der Reform noch zustimmen. Zuvor hatte die US-Regierung den wirtschaftlichen Druck auf Kuba erhöht. Nach der Explosion in einem Wohnblock in Amsterdam ermittelt die Polizei wegen eines möglichen kriminellen Hintergrunds. Bei der Detonation in einem Nebengebäude wurden 7 Menschen verletzt, rund 400 mussten ihre Wohnungen verlassen. Mehrere Menschen wurden festgenommen, außerdem wurden Fahrzeuge beschlagnahmt. Medienberichten zufolge könnte die Explosion mit der Vorbereitung von Geldautomatensprengungen in Deutschland zusammenhängen. In Kellerräumen sollen demnach Sprengsätze hergestellt worden sein, von denen mehrere unbeabsichtigt detonierten. Soweit die Meldungen.
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1: In der Nacht im Norden und Osten oft stark bewölkt und Schauer, an der See auch einzelne Gewitter. Ansonsten ist es wolkig, im Südwesten teilweise klar, meistens trocken. Die Tiefstwerte zwischen 15 und 8 Grad. Am Sonntag dann im Norden und Osten wechselnd wolkig, ein paar Schauer, hier und da auch Gewitter. In der Mitte und am Alpenrand wolkig bis stark bewölkt, sonst im Süden heiter bis wolkig und trocken. 18 Grad im Norden bis 26 Grad am Hoch- und am südlichen Oberrhein.
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1: Mit Michael Daub. Bundesaußenminister Wadephul warnt vor den außenpolitischen Folgen einer Regierungsbeteiligung der AfD. In Mainz sagte der CDU-Politiker, ein Deutschland, in dem die AfD Macht erhalte, sei in der Welt schwächer. Wadephul warf der Partei vor, das Bekenntnis zu Europa, zur Westbindung und zum transatlantischen Verhältnis nicht zu teilen. Außerdem biedere sie sich dem russischen Präsidenten Putin an und handle damit gegen deutsche Interessen. Die EU beginnt am Montag die Beitrittsverhandlungen mit der Ukraine und Moldau. Nach Angaben der zyprischen Ratspräsidentschaft haben sich die Mitgliedstaaten nach dem Ende der ungarischen Blockade auf den ersten Verhandlungsabschnitt geeinigt. Der ukrainische Präsident Selenskyj dankte den europäischen Partnern. Auch Moldaus Präsidentin Sandu begrüßte die Entscheidung. Kuba will seine Wirtschaft stärker öffnen. Präsident Miguel Díaz-Canel kündigte eine Reform nach dem Vorbild der sozialistischen Marktwirtschaft in China und Vietnam an. Damit soll der Privatsektor künftig eine größere Rolle spielen. Bislang ist Kubas Wirtschaft stark staatlich gesteuert. Das Politbüro der Kommunistischen Partei und die Nationalversammlung müssen der Reform noch zustimmen. Zuvor hatte die US-Regierung den wirtschaftlichen Druck auf Kuba erhöht. Nach der Explosion in einem Wohnblock in Amsterdam ermittelt die Polizei wegen eines möglichen kriminellen Hintergrunds. Bei der Detonation in einem Nebengebäude wurden 7 Menschen verletzt, rund 400 mussten ihre Wohnungen verlassen. Mehrere Menschen wurden festgenommen, außerdem wurden Fahrzeuge beschlagnahmt. Medienberichten zufolge könnte die Explosion mit der Vorbereitung von Geldautomatensprengungen in Deutschland zusammenhängen. In Kellerräumen sollen demnach Sprengsätze hergestellt worden sein, von denen mehrere unbeabsichtigt detonierten. Soweit die Meldungen.
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1: In der Nacht im Norden und Osten oft stark bewölkt und Schauer, an der See auch einzelne Gewitter. Ansonsten ist es wolkig, im Südwesten teilweise klar, meistens trocken. Die Tiefstwerte zwischen 15 und 8 Grad. Am Sonntag dann im Norden und Osten wechselnd wolkig, ein paar Schauer, hier und da auch Gewitter. In der Mitte und am Alpenrand wolkig bis stark bewölkt, sonst im Süden heiter bis wolkig und trocken. 18 Grad im Norden bis 26 Grad am Hoch- und am südlichen Oberrhein.
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1: Mit Michael Daub. Ein Abkommen zwischen dem Iran und den USA scheint näher zu rücken. Vermittler Pakistan rechnet nach eigenen Angaben innerhalb der nächsten 24 Stunden mit einer Einigung. Im Gespräch ist zunächst ein Rahmenabkommen zur Beendigung des Kriegs zwischen beiden Ländern. Es könnte Grundlage für weitere Verhandlungen innerhalb von 60 Tagen sein. Laut US-Präsident Trump sieht die Vereinbarung unter anderem vor, dass die Straße von Hormuz wieder geöffnet wird. Sie ist für den weltweiten Handel mit Öl, Gas und Dünger besonders wichtig. Eine private Pflegeversicherung soll attraktiver werden. Gesundheitsministerin Nina Wagen will, dass gezahlte Beiträge künftig besser von der Steuer abgesetzt werden können. Bislang zählen solche Zusatzversicherungen zu den sogenannten sonstigen Vorsorgeaufwendungen. In der Praxis können viele Versicherte sie aber kaum absetzen, weil die Beiträge zur gesetzlichen Kranken- und Pflegeversicherung den steuerlichen Höchstbetrag oft ausschöpfen. Die Zahl der Straftaten gegen obdachlose Menschen ist letztes Jahr stark gestiegen. Laut Bundesinnenministerium um fast 17% im Vergleich zu 2024. Insgesamt gab es letztes Jahr über 2500 Straftaten gegen Obdachlose. Es könnte aber eine hohe Dunkelziffer geben. Am häufigsten wurden Menschen in Berlin angegriffen, gefolgt von Bayern und Nordrhein-Westfalen. Bei der Fußball-WM steht für die deutsche Nationalmannschaft der Tag vor dem Auftaktspiel an. Morgen Abend trifft Deutschland in Houston auf Curaçao. Anstoß ist um 19 Uhr deutscher Zeit. Vorher steht im WM-Camp in Winston-Salem nochmal das Abschlusstraining auf dem Programm. Danach reist die Mannschaft weiter nach Texas. Soweit die Meldungen.
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1: Die Einreiseverweigerung für Ghanas Fußballer Thomas Partey wird zum diplomatischen Fall. Das ghanaische Außenministerium hat nach eigenen Angaben eine offizielle Protestnote an Kanada geschickt. Darin fordert Ghana, dass Kanada seine Entscheidung überprüft. Partey darf nicht zum ersten WM-Spiel Ghanas am Donnerstag in Toronto gegen Panama einreisen. In den beiden weiteren Gruppenspielen dürfte er dagegen zur Verfügung stehen, weil diese in den USA ausgetragen werden. Hintergrund sind Missbrauchsvorwürfe gegen den 33-Jährigen. Der Mittelfeldspieler des FC Villarreal steht deshalb seit April in London vor Gericht. Die nächste Anhörung ist für Oktober geplant. Ein Urteil wird nicht vor Mitte 2027 erwartet. Beim WM-Spiel zwischen Kanada und Bosnien-Herzegowina in Toronto sind zwei Deutsche festgenommen worden. Nach Angaben der Polizei sollen sie an einer Auseinandersetzung im Stadion beteiligt gewesen sein. Dabei wurden rund 40 Minuten vor Anpfiff Polizisten beworfen. Zwei Beamte wurden leicht verletzt. Die beiden Männer im Alter von 25 und 27 Jahren sollen einer bosnischen Fangruppe angehören. Sie müssen sich nun unter anderem wegen Körperverletzung an Beamten verantworten. Das war's vom Sport.
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1: Mit Michael Daub. Ein Abkommen zwischen dem Iran und den USA scheint näher zu rücken. Vermittler Pakistan rechnet nach eigenen Angaben innerhalb der nächsten 24 Stunden mit einer Einigung. Im Gespräch ist zunächst ein Rahmenabkommen zur Beendigung des Kriegs zwischen beiden Ländern. Es könnte Grundlage für weitere Verhandlungen innerhalb von 60 Tagen sein. Laut US-Präsident Trump sieht die Vereinbarung unter anderem vor, dass die Straße von Hormuz wieder geöffnet wird. Sie ist für den weltweiten Handel mit Öl, Gas und Dünger besonders wichtig. Eine private Pflegeversicherung soll attraktiver werden. Gesundheitsministerin Nina Warken will, dass gezahlte Beiträge künftig besser von der Steuer abgesetzt werden können. Bislang zählen solche Zusatzversicherungen zu den sogenannten sonstigen Vorsorgeaufwendungen. In der Praxis können viele Versicherte sie aber kaum absetzen, weil die Beiträge zur gesetzlichen Kranken- und Pflegeversicherung den steuerlichen Höchstbetrag oft ausschöpfen. Die Zahl der Straftaten gegen obdachlose Menschen ist letztes Jahr stark gestiegen. Laut Bundesinnenministerium um fast 17% im Vergleich zu 2024. Insgesamt gab es letztes Jahr über 2500 Straftaten gegen Obdachlose. Es könnte aber eine hohe Dunkelziffer geben. Am häufigsten wurden Menschen in Berlin angegriffen, gefolgt von Bayern und Nordrhein-Westfalen. Bei der Fußball-WM steht für die deutsche Nationalmannschaft der Tag vor dem Auftaktspiel an. Morgen Abend trifft Deutschland in Houston auf Curaçao. Anstoß ist um 19 Uhr deutscher Zeit. Vorher steht im WM-Camp in Winston-Salem nochmal das Abschlusstraining auf dem Programm. Danach reist die Mannschaft weiter nach Texas. Soweit die Meldungen.
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1: Die Einreiseverweigerung für Ghanas Fußballer Thomas Partey wird zum diplomatischen Fall. Das ghanaische Außenministerium hat nach eigenen Angaben eine offizielle Protestnote an Kanada geschickt. Darin fordert Ghana, dass Kanada seine Entscheidung überprüft. Partey darf nicht zum ersten WM-Spiel Ghanas am Donnerstag in Toronto gegen Panama einreisen. In den beiden weiteren Gruppenspielen dürfte er dagegen zur Verfügung stehen, weil diese in den USA ausgetragen werden. Hintergrund sind Missbrauchsvorwürfe gegen den 33-Jährigen. Der Mittelfeldspieler des FC Villarreal steht deshalb seit April in London vor Gericht. Die nächste Anhörung ist für Oktober geplant. Ein Urteil wird nicht vor Mitte 2027 erwartet. Beim WM-Spiel zwischen Kanada und Bosnien-Herzegowina in Toronto sind zwei Deutsche festgenommen worden. Nach Angaben der Polizei sollen sie an einer Auseinandersetzung im Stadion beteiligt gewesen sein. Dabei wurden rund 40 Minuten vor Anpfiff Polizisten beworfen. Zwei Beamte wurden leicht verletzt. Die beiden Männer im Alter von 25 und 27 Jahren sollen einer bosnischen Fangruppe angehören. Sie müssen sich nun unter anderem wegen Körperverletzung an Beamten verantworten. Das war's vom Sport.
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1: Mit Michael Daub. Ein Abkommen zwischen dem Iran und den USA scheint näher zu rücken. Vermittler Pakistan rechnet nach eigenen Angaben innerhalb der nächsten 24 Stunden mit einer Einigung. Im Gespräch ist zunächst ein Rahmenabkommen zur Beendigung des Kriegs zwischen beiden Ländern. Es könnte Grundlage für weitere Verhandlungen innerhalb von 60 Tagen sein. Laut US-Präsident Trump sieht die Vereinbarung unter anderem vor, dass die Straße von Hormuz wieder geöffnet wird. Sie ist für den weltweiten Handel mit Öl, Gas und Dünger besonders wichtig. Eine private Pflegeversicherung soll attraktiver werden. Gesundheitsministerin Nina Warken will, dass gezahlte Beiträge künftig besser von der Steuer abgesetzt werden können. Bislang zählen solche Zusatzversicherungen zu den sogenannten sonstigen Vorsorgeaufwendungen. In der Praxis können viele Versicherte sie aber kaum absetzen, weil die Beiträge zur gesetzlichen Kranken- und Pflegeversicherung den steuerlichen Höchstbetrag oft ausschöpfen. Die Zahl der Straftaten gegen obdachlose Menschen ist letztes Jahr stark gestiegen. Laut Bundesinnenministerium um fast 17% im Vergleich zu 2024. Insgesamt gab es letztes Jahr über 2500 Straftaten gegen Obdachlose. Es könnte aber eine hohe Dunkelziffer geben. Am häufigsten wurden Menschen in Berlin angegriffen, gefolgt von Bayern und Nordrhein-Westfalen. Bei der Fußball-WM steht für die deutsche Nationalmannschaft der Tag vor dem Auftaktspiel an. Morgen Abend trifft Deutschland in Houston auf Curaçao. Anstoß ist um 19 Uhr deutscher Zeit. Vorher steht im WM-Camp in Winston-Salem nochmal das Abschlusstraining auf dem Programm. Danach reist die Mannschaft weiter nach Texas. Soweit die Meldungen.
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1: Die Einreiseverweigerung für Ghanas Fußballer Thomas Partey wird zum diplomatischen Fall. Das ghanaische Außenministerium hat nach eigenen Angaben eine offizielle Protestnote an Kanada geschickt. Darin fordert Ghana, dass Kanada seine Entscheidung überprüft. Partey darf nicht zum ersten WM-Spiel Ghanas am Donnerstag in Toronto gegen Panama einreisen. In den beiden weiteren Gruppenspielen dürfte er dagegen zur Verfügung stehen, weil diese in den USA ausgetragen werden. Hintergrund sind Missbrauchsvorwürfe gegen den 33-Jährigen. Der Mittelfeldspieler des FC Villarreal steht deshalb seit April in London vor Gericht. Die nächste Anhörung ist für Oktober geplant. Ein Urteil wird nicht vor Mitte 2027 erwartet. Beim WM-Spiel zwischen Kanada und Bosnien-Herzegowina in Toronto sind zwei Deutsche festgenommen worden. Nach Angaben der Polizei sollen sie an einer Auseinandersetzung im Stadion beteiligt gewesen sein. Dabei wurden rund 40 Minuten vor Anpfiff Polizisten beworfen. Zwei Beamte wurden leicht verletzt. Die beiden Männer im Alter von 25 und 27 Jahren sollen einer bosnischen Fangruppe angehören. Sie müssen sich nun unter anderem wegen Körperverletzung an Beamten verantworten. Das war's vom Sport.
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1: Mit Michael Daub. Ein Abkommen zwischen dem Iran und den USA scheint näher zu rücken. Vermittler Pakistan rechnet nach eigenen Angaben innerhalb der nächsten 24 Stunden mit einer Einigung. Im Gespräch ist zunächst ein Rahmenabkommen zur Beendigung des Kriegs zwischen beiden Ländern. Es könnte Grundlage für weitere Verhandlungen innerhalb von 60 Tagen sein. Laut US-Präsident Trump sieht die Vereinbarung unter anderem vor, dass die Straße von Hormuz wieder geöffnet wird. Sie ist für den weltweiten Handel mit Öl, Gas und Dünger besonders wichtig. Eine private Pflegeversicherung soll attraktiver werden. Gesundheitsministerin Nina Warken will, dass gezahlte Beiträge künftig besser von der Steuer abgesetzt werden können. Bislang zählen solche Zusatzversicherungen zu den sogenannten sonstigen Vorsorgeaufwendungen. In der Praxis können viele Versicherte sie aber kaum absetzen, weil die Beiträge zur gesetzlichen Kranken- und Pflegeversicherung den steuerlichen Höchstbetrag oft ausschöpfen. Die Zahl der Straftaten gegen obdachlose Menschen ist letztes Jahr stark gestiegen. Laut Bundesinnenministerium um fast 17% im Vergleich zu 2024. Insgesamt gab es letztes Jahr über 2500 Straftaten gegen Obdachlose. Es könnte aber eine hohe Dunkelziffer geben. Am häufigsten wurden Menschen in Berlin angegriffen, gefolgt von Bayern und Nordrhein-Westfalen. Bei der Fußball-WM steht für die deutsche Nationalmannschaft der Tag vor dem Auftaktspiel an. Morgen Abend trifft Deutschland in Houston auf Curaçao. Anstoß ist um 19 Uhr deutscher Zeit. Vorher steht im WM-Camp in Winston-Salem nochmal das Abschlusstraining auf dem Programm. Danach reist die Mannschaft weiter nach Texas. Soweit die Meldungen.
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1: Die Einreiseverweigerung für Ghanas Fußballer Thomas Partey wird zum diplomatischen Fall. Das ghanaische Außenministerium hat nach eigenen Angaben eine offizielle Protestnote an Kanada geschickt. Darin fordert Ghana, dass Kanada seine Entscheidung überprüft. Partey darf nicht zum ersten WM-Spiel Ghanas am Donnerstag in Toronto gegen Panama einreisen. In den beiden weiteren Gruppenspielen dürfte er dagegen zur Verfügung stehen, weil diese in den USA ausgetragen werden. Hintergrund sind Missbrauchsvorwürfe gegen den 33-Jährigen. Der Mittelfeldspieler des FC Villarreal steht deshalb seit April in London vor Gericht. Die nächste Anhörung ist für Oktober geplant. Ein Urteil wird nicht vor Mitte 2027 erwartet. Beim WM-Spiel zwischen Kanada und Bosnien-Herzegowina in Toronto sind zwei Deutsche festgenommen worden. Nach Angaben der Polizei sollen sie an einer Auseinandersetzung im Stadion beteiligt gewesen sein. Dabei wurden rund 40 Minuten vor Anpfiff Polizisten beworfen. Zwei Beamte wurden leicht verletzt. Die beiden Männer im Alter von 25 und 27 Jahren sollen einer bosnischen Fangruppe angehören. Sie müssen sich nun unter anderem wegen Körperverletzung an Beamten verantworten. Das war's vom Sport.
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1: Mit Michael Daub. Ein Abkommen zwischen dem Iran und den USA scheint näher zu rücken. Vermittler Pakistan rechnet nach eigenen Angaben innerhalb der nächsten 24 Stunden mit einer Einigung. Im Gespräch ist zunächst ein Rahmenabkommen zur Beendigung des Kriegs zwischen beiden Ländern. Es könnte Grundlage für weitere Verhandlungen innerhalb von 60 Tagen sein. Laut US-Präsident Trump sieht die Vereinbarung unter anderem vor, dass die Straße von Hormuz wieder geöffnet wird. Sie ist für den weltweiten Handel mit Öl, Gas und Dünger besonders wichtig. Eine private Pflegeversicherung soll attraktiver werden. Gesundheitsministerin Nina Warken will, dass gezahlte Beiträge künftig besser von der Steuer abgesetzt werden können. Bislang zählen solche Zusatzversicherungen zu den sogenannten sonstigen Vorsorgeaufwendungen. In der Praxis können viele Versicherte sie aber kaum absetzen, weil die Beiträge zur gesetzlichen Kranken- und Pflegeversicherung den steuerlichen Höchstbetrag oft ausschöpfen. Die Zahl der Straftaten gegen obdachlose Menschen ist letztes Jahr stark gestiegen. Laut Bundesinnenministerium um fast 17% im Vergleich zu 2024. Insgesamt gab es letztes Jahr über 2500 Straftaten gegen Obdachlose. Es könnte aber eine hohe Dunkelziffer geben. Am häufigsten wurden Menschen in Berlin angegriffen, gefolgt von Bayern und Nordrhein-Westfalen. Bei der Fußball-WM steht für die deutsche Nationalmannschaft der Tag vor dem Auftaktspiel an. Morgen Abend trifft Deutschland in Houston auf Curaçao. Anstoß ist um 19 Uhr deutscher Zeit. Vorher steht im WM-Camp in Winston-Salem nochmal das Abschlusstraining auf dem Programm. Danach reist die Mannschaft weiter nach Texas. Soweit die Meldungen.
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1: Die Einreiseverweigerung für Ghanas Fußballer Thomas Partey wird zum diplomatischen Fall. Das ghanaische Außenministerium hat nach eigenen Angaben eine offizielle Protestnote an Kanada geschickt. Darin fordert Ghana, dass Kanada seine Entscheidung überprüft. Partey darf nicht zum ersten WM-Spiel Ghanas am Donnerstag in Toronto gegen Panama einreisen. In den beiden weiteren Gruppenspielen dürfte er dagegen zur Verfügung stehen, weil diese in den USA ausgetragen werden. Hintergrund sind Missbrauchsvorwürfe gegen den 33-Jährigen. Der Mittelfeldspieler des FC Villarreal steht deshalb seit April in London vor Gericht. Die nächste Anhörung ist für Oktober geplant. Ein Urteil wird nicht vor Mitte 2027 erwartet. Beim WM-Spiel zwischen Kanada und Bosnien-Herzegowina in Toronto sind zwei Deutsche festgenommen worden. Nach Angaben der Polizei sollen sie an einer Auseinandersetzung im Stadion beteiligt gewesen sein. Dabei wurden rund 40 Minuten vor Anpfiff Polizisten beworfen. Zwei Beamte wurden leicht verletzt. Die beiden Männer im Alter von 25 und 27 Jahren sollen einer bosnischen Fangruppe angehören. Sie müssen sich nun unter anderem wegen Körperverletzung an Beamten verantworten. Das war's vom Sport.

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1: Mit Michael Daub. Ein Abkommen zwischen dem Iran und den USA scheint näher zu rücken. Vermittler Pakistan rechnet nach eigenen Angaben innerhalb der nächsten 24 Stunden mit einer Einigung. Im Gespräch ist zunächst ein Rahmenabkommen zur Beendigung des Kriegs zwischen beiden Ländern. Es könnte Grundlage für weitere Verhandlungen innerhalb von 60 Tagen sein. Laut US-Präsident Trump sieht die Vereinbarung unter anderem vor, dass die Straße von Hormuz wieder geöffnet wird. Sie ist für den weltweiten Handel mit Öl, Gas und Dünger besonders wichtig. Eine private Pflegeversicherung soll attraktiver werden. Gesundheitsministerin Nina Wagen will, dass gezahlte Beiträge künftig besser von der Steuer abgesetzt werden können. Bislang zählen solche Zusatzversicherungen zu den sogenannten sonstigen Vorsorgeaufwendungen. In der Praxis können viele Versicherte sie aber kaum absetzen, weil die Beiträge zur gesetzlichen Kranken- und Pflegeversicherung den steuerlichen Höchstbetrag oft ausschöpfen. Die Zahl der Straftaten gegen obdachlose Menschen ist letztes Jahr stark gestiegen. Laut Bundesinnenministerium um fast 17% im Vergleich zu 2024. Insgesamt gab es letztes Jahr über 2500 Straftaten gegen Obdachlose. Es könnte aber eine hohe Dunkelziffer geben. Am häufigsten wurden Menschen in Berlin angegriffen, gefolgt von Bayern und Nordrhein-Westfalen. Bei der Fußball-WM steht für die deutsche Nationalmannschaft der Tag vor dem Auftaktspiel an. Morgen Abend trifft Deutschland in Houston auf Curaçao. Anstoß ist um 19 Uhr deutscher Zeit. Vorher steht im WM-Camp in Winston-Salem nochmal das Abschlusstraining auf dem Programm. Danach reist die Mannschaft weiter nach Texas. Soweit die Meldungen.
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1: Die Einreiseverweigerung für Ghanas Fußballer Thomas Partey wird zum diplomatischen Fall. Das ghanaische Außenministerium hat nach eigenen Angaben eine offizielle Protestnote an Kanada geschickt. Darin fordert Ghana, dass Kanada seine Entscheidung überprüft. Partey darf nicht zum ersten WM-Spiel Ghanas am Donnerstag in Toronto gegen Panama einreisen. In den beiden weiteren Gruppenspielen dürfte er dagegen zur Verfügung stehen, weil diese in den USA ausgetragen werden. Hintergrund sind Missbrauchsvorwürfe gegen den 33-Jährigen. Der Mittelfeldspieler des FC Villarreal steht deshalb seit April in London vor Gericht. Die nächste Anhörung ist für Oktober geplant. Ein Urteil wird nicht vor Mitte 2027 erwartet. Beim WM-Spiel zwischen Kanada und Bosnien-Herzegowina in Toronto sind zwei Deutsche festgenommen worden. Nach Angaben der Polizei sollen sie an einer Auseinandersetzung im Stadion beteiligt gewesen sein. Dabei wurden rund 40 Minuten vor Anpfiff Polizisten beworfen. Zwei Beamte wurden leicht verletzt. Die beiden Männer im Alter von 25 und 27 Jahren sollen einer bosnischen Fangruppe angehören. Sie müssen sich nun unter anderem wegen Körperverletzung an Beamten verantworten. Das war's vom Sport.

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1: Mit Michael Daub. Ein Abkommen zwischen dem Iran und den USA scheint näher zu rücken. Vermittler Pakistan rechnet nach eigenen Angaben innerhalb der nächsten 24 Stunden mit einer Einigung. Im Gespräch ist zunächst ein Rahmenabkommen zur Beendigung des Kriegs zwischen beiden Ländern. Es könnte Grundlage für weitere Verhandlungen innerhalb von 60 Tagen sein. Laut US-Präsident Trump sieht die Vereinbarung unter anderem vor, dass die Straße von Hormuz wieder geöffnet wird. Sie ist für den weltweiten Handel mit Öl, Gas und Dünger besonders wichtig. Eine private Pflegeversicherung soll attraktiver werden. Gesundheitsministerin Nina Warken will, dass gezahlte Beiträge künftig besser von der Steuer abgesetzt werden können. Bislang zählen solche Zusatzversicherungen zu den sogenannten sonstigen Vorsorgeaufwendungen. In der Praxis können viele Versicherte sie aber kaum absetzen, weil die Beiträge zur gesetzlichen Kranken- und Pflegeversicherung den steuerlichen Höchstbetrag oft ausschöpfen. Die Zahl der Straftaten gegen obdachlose Menschen ist letztes Jahr stark gestiegen. Laut Bundesinnenministerium um fast 17% im Vergleich zu 2024. Insgesamt gab es letztes Jahr über 2500 Straftaten gegen Obdachlose. Es könnte aber eine hohe Dunkelziffer geben. Am häufigsten wurden Menschen in Berlin angegriffen, gefolgt von Bayern und Nordrhein-Westfalen. Bei der Fußball-WM steht für die deutsche Nationalmannschaft der Tag vor dem Auftaktspiel an. Morgen Abend trifft Deutschland in Houston auf Curaçao. Anstoß ist um 19 Uhr deutscher Zeit. Vorher steht im WM-Camp in Winston-Salem nochmal das Abschlusstraining auf dem Programm. Danach reist die Mannschaft weiter nach Texas. Soweit die Meldungen.
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1: Die Einreiseverweigerung für Ghanas Fußballer Thomas Partey wird zum diplomatischen Fall. Das ghanaische Außenministerium hat nach eigenen Angaben eine offizielle Protestnote an Kanada geschickt. Darin fordert Ghana, dass Kanada seine Entscheidung überprüft. Partey darf nicht zum ersten WM-Spiel Ghanas am Donnerstag in Toronto gegen Panama einreisen. In den beiden weiteren Gruppenspielen dürfte er dagegen zur Verfügung stehen, weil diese in den USA ausgetragen werden. Hintergrund sind Missbrauchsvorwürfe gegen den 33-Jährigen. Der Mittelfeldspieler des FC Villarreal steht deshalb seit April in London vor Gericht. Die nächste Anhörung ist für Oktober geplant. Ein Urteil wird nicht vor Mitte 2027 erwartet. Beim WM-Spiel zwischen Kanada und Bosnien-Herzegowina in Toronto sind zwei Deutsche festgenommen worden. Nach Angaben der Polizei sollen sie an einer Auseinandersetzung im Stadion beteiligt gewesen sein. Dabei wurden rund 40 Minuten vor Anpfiff Polizisten beworfen. Zwei Beamte wurden leicht verletzt. Die beiden Männer im Alter von 25 und 27 Jahren sollen einer bosnischen Fangruppe angehören. Sie müssen sich nun unter anderem wegen Körperverletzung an Beamten verantworten. Das war's vom Sport.
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1: Mit Michael Daub. Ein Abkommen zwischen dem Iran und den USA scheint näher zu rücken. Vermittler Pakistan rechnet nach eigenen Angaben innerhalb der nächsten 24 Stunden mit einer Einigung. Im Gespräch ist zunächst ein Rahmenabkommen zur Beendigung des Kriegs zwischen beiden Ländern. Es könnte Grundlage für weitere Verhandlungen innerhalb von 60 Tagen sein. Laut US-Präsident Trump sieht die Vereinbarung unter anderem vor, dass die Straße von Hormuz wieder geöffnet wird. Sie ist für den weltweiten Handel mit Öl, Gas und Dünger besonders wichtig. Eine private Pflegeversicherung soll attraktiver werden. Gesundheitsministerin Nina Warken will, dass gezahlte Beiträge künftig besser von der Steuer abgesetzt werden können. Bislang zählen solche Zusatzversicherungen zu den sogenannten sonstigen Vorsorgeaufwendungen. In der Praxis können viele Versicherte sie aber kaum absetzen, weil die Beiträge zur gesetzlichen Kranken- und Pflegeversicherung den steuerlichen Höchstbetrag oft ausschöpfen. Die Zahl der Straftaten gegen obdachlose Menschen ist letztes Jahr stark gestiegen. Laut Bundesinnenministerium um fast 17% im Vergleich zu 2024. Insgesamt gab es letztes Jahr über 2500 Straftaten gegen Obdachlose. Es könnte aber eine hohe Dunkelziffer geben. Am häufigsten wurden Menschen in Berlin angegriffen, gefolgt von Bayern und Nordrhein-Westfalen. Bei der Fußball-WM steht für die deutsche Nationalmannschaft der Tag vor dem Auftaktspiel an. Morgen Abend trifft Deutschland in Houston auf Curaçao. Anstoß ist um 19 Uhr deutscher Zeit. Vorher steht im WM-Camp in Winston-Salem nochmal das Abschlusstraining auf dem Programm. Danach reist die Mannschaft weiter nach Texas. Soweit die Meldungen.
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1: Die Einreiseverweigerung für Ghanas Fußballer Thomas Partey wird zum diplomatischen Fall. Das ghanaische Außenministerium hat nach eigenen Angaben eine offizielle Protestnote an Kanada geschickt. Darin fordert Ghana, dass Kanada seine Entscheidung überprüft. Partey darf nicht zum ersten WM-Spiel Ghanas am Donnerstag in Toronto gegen Panama einreisen. In den beiden weiteren Gruppenspielen dürfte er dagegen zur Verfügung stehen, weil diese in den USA ausgetragen werden. Hintergrund sind Missbrauchsvorwürfe gegen den 33-Jährigen. Der Mittelfeldspieler des FC Villarreal steht deshalb seit April in London vor Gericht. Die nächste Anhörung ist für Oktober geplant. Ein Urteil wird nicht vor Mitte 2027 erwartet. Beim WM-Spiel zwischen Kanada und Bosnien-Herzegowina in Toronto sind zwei Deutsche festgenommen worden. Nach Angaben der Polizei sollen sie an einer Auseinandersetzung im Stadion beteiligt gewesen sein. Dabei wurden rund 40 Minuten vor Anpfiff Polizisten beworfen. Zwei Beamte wurden leicht verletzt. Die beiden Männer im Alter von 25 und 27 Jahren sollen einer bosnischen Fangruppe angehören. Sie müssen sich nun unter anderem wegen Körperverletzung an Beamten verantworten. Das war's vom Sport.
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1: Mit Michael Daub. Ein Abkommen zwischen dem Iran und den USA scheint näher zu rücken. Vermittler Pakistan rechnet nach eigenen Angaben innerhalb der nächsten 24 Stunden mit einer Einigung. Im Gespräch ist zunächst ein Rahmenabkommen zur Beendigung des Kriegs zwischen beiden Ländern. Es könnte Grundlage für weitere Verhandlungen innerhalb von 60 Tagen sein. Laut US-Präsident Trump sieht die Vereinbarung unter anderem vor, dass die Straße von Hormuz wieder geöffnet wird. Sie ist für den weltweiten Handel mit Öl, Gas und Dünger besonders wichtig. Eine private Pflegeversicherung soll attraktiver werden. Gesundheitsministerin Nina Warken will, dass gezahlte Beiträge künftig besser von der Steuer abgesetzt werden können. Bislang zählen solche Zusatzversicherungen zu den sogenannten sonstigen Vorsorgeaufwendungen. In der Praxis können viele Versicherte sie aber kaum absetzen, weil die Beiträge zur gesetzlichen Kranken- und Pflegeversicherung den steuerlichen Höchstbetrag oft ausschöpfen. Die Zahl der Straftaten gegen obdachlose Menschen ist letztes Jahr stark gestiegen. Laut Bundesinnenministerium um fast 17% im Vergleich zu 2024. Insgesamt gab es letztes Jahr über 2500 Straftaten gegen Obdachlose. Es könnte aber eine hohe Dunkelziffer geben. Am häufigsten wurden Menschen in Berlin angegriffen, gefolgt von Bayern und Nordrhein-Westfalen. Bei der Fußball-WM steht für die deutsche Nationalmannschaft der Tag vor dem Auftaktspiel an. Morgen Abend trifft Deutschland in Houston auf Curaçao. Anstoß ist um 19 Uhr deutscher Zeit. Vorher steht im WM-Camp in Winston-Salem nochmal das Abschlusstraining auf dem Programm. Danach reist die Mannschaft weiter nach Texas. Soweit die Meldungen.
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1: Die Einreiseverweigerung für Ghanas Fußballer Thomas Partey wird zum diplomatischen Fall. Das ghanaische Außenministerium hat nach eigenen Angaben eine offizielle Protestnote an Kanada geschickt. Darin fordert Ghana, dass Kanada seine Entscheidung überprüft. Partey darf nicht zum ersten WM-Spiel Ghanas am Donnerstag in Toronto gegen Panama einreisen. In den beiden weiteren Gruppenspielen dürfte er dagegen zur Verfügung stehen, weil diese in den USA ausgetragen werden. Hintergrund sind Missbrauchsvorwürfe gegen den 33-Jährigen. Der Mittelfeldspieler des FC Villarreal steht deshalb seit April in London vor Gericht. Die nächste Anhörung ist für Oktober geplant. Ein Urteil wird nicht vor Mitte 2027 erwartet. Beim WM-Spiel zwischen Kanada und Bosnien-Herzegowina